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1: Ich bin Angela Kress. Guten Morgen. Nach dem Erpressungsversuch gegen den Babykosthersteller Hipp haben die Ermittler in Österreich einen Verdächtigen festgenommen. Es soll sich um einen 39-jährigen Mann handeln. Einzelheiten von Albert Otti.
2: In dem Fall geht es um ein Erpresserschreiben und um Babynahrung, die mit Rattengift verunreinigt wurde. Bislang sind insgesamt 5 solche Gläschen aufgetaucht, und zwar in Österreich, in der Slowakei und in Tschechien. Das deutsche Sortiment von Hipp war nicht betroffen. Mit der Festnahme ist die Sache aber noch nicht erledigt, denn die Ermittler suchen noch nach einem 6. Giftglas.
1: Der angekündigte Abzug von 5000 US-Soldaten aus Deutschland stößt auch bei führenden Republikanern auf scharfe Kritik. Die Vorsitzenden der Verteidigungsausschüsse von Senat und Repräsentantenhaus warnten vor einem falschen Signal an Russland. Außerdem habe Deutschland auf die US-Forderungen reagiert und seine Verteidigungsausgaben deutlich erhöht. US-Präsident Trump hat inzwischen erklärt, er wolle die Zahl der US-Soldaten in Deutschland sogar um weit mehr als

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1: Gewitter und Starkregen lassen jetzt immer mehr nach. Dann bekommt vor allem der Nordosten heute Sonne. Sonst sind weitere Schauer und auch einzelne Gewitter angesagt. Mit 18 bis 23 Grad wird's etwas kühler als gestern. Die neue Woche startet morgen dann bewölkt und es bleibt hier und da auch nass. Dazu gehen die Temperaturen noch etwas weiter zurück.
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1: Ich bin Angela Kress. Guten Morgen. An Bahnhöfen gab es im vergangenen Jahr insgesamt weniger Straftaten, allerdings mehr Angriffe auf Bahnbeschäftigte. Das hat der Interessenverband Allianz pro Schiene mitgeteilt. Fast 2700 Angriffe auf Personal gab es demnach, ein Plus von 11% im Vergleich zum Jahr davor. Die Deutsche Bahn testet mittlerweile unter anderem teilweise die Zugbegleiter-Doppelbesetzung in Regionalzügen. Zum Beginn des Jahres

0: zuletzt?
1: Erst etwa 5.000, jetzt deutlich mehr als 5.000. US-Präsident Trump will wohl mehr US-Soldaten aus Deutschland abziehen als zunächst vom US-Verteidigungsminister angekündigt. Aber viele Details sind weiter unklar. Trump hatte auch mit höheren Zöllen für Autos und Lkw aus Europa gedroht. IFO-Präsident Fuest sprach in der Bild von erheblichen Risiken für die deutsche Wirtschaft. Der FC Schalke 04 ist nach 3 Jahren in Liga 2 zurück in der Bundesliga. Die Königsblauen machten mit einem 1:0 am Abend gegen Düsseldorf den Aufstieg perfekt. Partystimmung herrschte auch außerhalb der Arena, wo zehntausende Fans feierten. Der Verkehr in Gelsenkirchen kam zum Erliegen und die Straßenbahnen stellten den Betrieb ein.
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1: Gewitter und Starkregen lassen jetzt immer mehr nach, dann bekommt vor allem der Nordosten heute Sonne, sonst sind weitere Schauer und auch einzelne Gewitter angesagt. Mit 18 bis 23 Grad wird's etwas kühler als gestern. Die neue Woche startet morgen dann bewölkt und es bleibt hier und da auch nass. Dazu gehen die Temperaturen noch etwas weiter zurück.
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1: Gewitter und Starkregen lassen jetzt immer mehr nach. Dann bekommt vor allem der Nordosten heute Sonne. Sonst sind weitere Schauer und auch einzelne Gewitter angesagt. Mit 18 bis 23 Grad wird es etwas kühler als gestern. Die neue Woche startet morgen dann bewölkt und es bleibt hier und da auch nass. Dazu gehen die Temperaturen noch etwas weiter zurück.
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1: Ich bin Angela Kress. Guten Morgen. In der Pflegeversicherung droht eine Milliardenlücke. Trotzdem lehnt eine große Mehrheit der Bevölkerung mögliche Leistungskürzungen ab. Rund 70% sagten in einer Umfrage für den Sozialverband VdK, dass es nicht akzeptabel wäre, wenn die Leistungen in Pflegegrad 1 gesenkt würden. Gesundheitsministerin Wagen hatte angekündigt, Leistungen kritisch zu prüfen. Der VdK befürchtet unter anderem Kürzungen bei Pflegehilfsmitteln. Im vergangenen Jahr hat es insgesamt weniger Straftaten an Bahnhöfen gegeben, aber mehr Angriffe auf Bahnbeschäftigte. Das ergab eine Auswertung des Interessenverbands Allianz pro Schiene. Ursula Winkler berichtet.
2: Dass die Bahnhöfe sicherer geworden sind, führt der Verband auf den Einsatz von Security-Leuten und Kameras zurück. Er lobt auch, dass inzwischen an einigen Bahnhöfen ein Alkoholverbot gilt. Sorge gibt es aber wegen der zuletzt fast 2700 Angriffe auf Mitarbeitende. Ein Anstieg um 11% in nur einem Jahr.
1: Bio-Lebensmittel werden immer beliebter. Nach Branchenangaben hat das Geschäft zum Start ins Jahr weiter angezogen. Rund 5 Milliarden Euro Umsatz in den ersten 3 Monaten meldet der Bund Ökologische Lebensmittelwirtschaft, 6% mehr als im gleichen Zeitraum letztes Jahr. Vor allem im Plus sind Fleischersatzprodukte, Mehl und Süßigkeiten in Bio-Qualität. Rio im Shakira-Fieber. Mit einem Gratiskonzert hat die kolumbianische Sängerin am Copacabana-Strand ihre Fans begeistert. Die Veranstalter erwarteten mehr als 2 Millionen Menschen. Die Verwaltung der brasilianischen Metropole holt seit einigen Jahren internationale Stars in die Metropole.
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1: Immer mal wieder schieben sich Wolken vor die Sonne, es bleibt aber meist noch trocken. Dazu klettern die Temperaturen auf 18 bis 26 Grad. Nachmittags geht's dann im Nordosten meist freundlich weiter, im Westen mit dichteren Wolken und teils auch Schauern. Morgen starten wir mit ein bisschen Sonne und immer mehr Wolken, bald dann auch wieder Schauern. Etwas kühler wird's auch mit

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1: Immer mal wieder schieben sich Wolken vor die Sonne, es bleibt aber meist noch trocken. Dazu klettern die Temperaturen auf 18 bis 26 Grad. Nachmittags geht's dann im Nordosten meist freundlich weiter, im Westen mit dichteren Wolken und teils auch Schauern. Morgen starten wir mit ein bisschen Sonne und immer mehr Wolken, bald dann auch wieder Schauern. Etwas kühler wird's auch mit 16 bis 22 Grad.
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1: 3. Mai 1989. Fine Young Cannibals sind mit Good Thing neu in den deutschen Singlecharts. Schon 2 Jahre bevor sie den Song rausbringen, treten sie mit ihm im Film Tin Man auf. Sie spielen eine Band, die in einem Nachtclub auftritt und performen dabei insgesamt 3 Songs. Einer davon ist Good Thing und weil alle diese Nummer hinterher wahnsinnig genial finden, entscheiden sie sich dazu, das Ding einfach als Single zu veröffentlichen. Good Thing wird in Deutschland wahnsinnig erfolgreich. In den USA und Kanada schafft es der Song sogar auf Platz 1. Pianist Jules Holland stellt später fest, dass die Nummer eine der meistverkauften ist, an denen er je mitgewirkt hat. Und das will was heißen. Dieser Song ist aber auch einfach eine Nummer, die enorm viel Spaß macht und sich auch irgendwie nicht abnutzt, egal wie oft man das Ding gehört hat. Und genau deshalb zählt Good Thing heute noch zu den ganz, ganz großen Hits.

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1: Ich bin Angela Kress. Viele setzen beim Lebensmitteleinkauf weiter auf Bio, trotz steigender Preise. Wie aus Daten des Bundesökologische Lebensmittelwirtschaft hervorgeht, stieg der Umsatz mit Bio-Lebensmitteln im ersten Quartal dieses Jahres im Vergleich zu 2025 um 6% auf mehr als 4,9 Milliarden Euro. Diana Kramer berichtet.
2: Bio bleibt damit auch in Krisenzeiten eine Wachstumsbranche, heißt es vom Verband, denn Biolandwirte tangiere die aktuelle Preisexplosion bei Düngemitteln nicht. Besonders bei Fleischersatzprodukten, Mehl, Süßwaren, Eis und Tiefkühlkost stieg der Umsatz, bei Butter, Brot oder Kartoffeln ging er dagegen zurück.
1: Reicht der freiwillige Wehrdienst, um die Bundeswehr zu stärken? Militärbischof Overbeck ist skeptisch. Er ist für eine schnelle Wiedereinführung der Wehrpflicht. Die Situation sei zu gefährlich, um lange zu warten. Das Bundesverteidigungsministerium hatte Mitte April eine Gesamtstärke des aktiven militärischen Personals von rund 185.000 Soldatinnen und Soldaten gemeldet, rund 3.000 mehr als ein Jahr zuvor. Der Iran hat einen neuen Vorschlag für ein Ende des Kriegs gemacht. US-Präsident Trump will ihn sich ansehen, ist aber wenig optimistisch. Unterdessen genehmigte das US-Außenministerium milliardenschwere Waffenlieferungen unter anderem an Bahrain und Israel. Per Notfallbeschluss ohne Zustimmung des Kongresses. Der Iran habe unter anderem Raketen in deren Richtung abgefeuert, hieß es. Knapp ein Jahr ist die schwarz-rote Bundesregierung im Amt. Eine Mehrheit der Bundesbürger rechnet aber nicht damit, dass sie bis zum Ende der Wahlperiode

0: Morgen starten wir mit ein bisschen Sonne und immer mehr Wolken, bald dann auch wieder Schauern. Etwas kühler wird's auch mit 16 bis 22 Grad.
1: Es ist Sonntag und hier sind wir wieder mit Happy Holiday, der Reisesendung. Unser neuer Urlaubsvorschlag heute ist Namibia. Hier finden wir tolle Wüstenlandschaften, den Luxus der Weite und die vielfältige Tierwelt Namibias. Das Land kann problemlos auf eigene Faust entdeckt werden mit Mietwagen oder auch Selbstfahrer. Namibia ist bekannt für seine zahlreichen roten, riesigen Dünen und ist wirklich eines der Top-Fotomotive Afrikas. So, und wenn ich auf die Karte schaue, dann liegt Namibia fast ganz unten links, also im Südwesten von Afrika. Also, kommt mit auf Entdeckungstour in Namibia. Ich bin Dieter Düring, euer Urlaubsguide.
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0: Heute nehmen wir euch in Happy Holiday mit an einen Ort, der sich schon beim Gedanken daran ein bisschen wärmer anfühlt, nach Namibia. Ein Land, das für spektakuläre Landschaften bekannt ist, aber mindestens genauso für seine Menschen. Denn wer dort ankommt, merkt ziemlich schnell, hier geht vieles ein bisschen ruhiger zu. Namibia gehört zu den am dünnsten besiedelten Ländern der Welt. Viel Weite, wenig Hektik. Und genau das scheint sich auch im Lebensgefühl wiederzuspiegeln. Einer, der dieses Gefühl ziemlich treffend beschreibt, ist Ebelon Chile Oshikalo, CEO des Namibia Tourism Board.
1: Namibia always smiling.
2: Ich würde sagen, Namibia lächelt immer. Wir sind sehr herzlich. Wir nehmen das Leben, wie es kommt, und sagen, das ist ein schöner Tag, den uns Gott gegeben hat.
1: God has given you.
0: Namibia hat also im Schnitt weniger als 3 Einwohner pro Quadratkilometer. Heißt, viel Platz, wenig Stress und vielleicht genau deshalb diese Gelassenheit, die wir als Besucher dort sofort spüren. Doch ganz praktisch gefragt, wie kommt man eigentlich dorthin? Mehr dazu gleich.

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1: Immer mal wieder schieben sich Wolken vor die Sonne, es bleibt aber meist noch trocken. Dazu klettern die Temperaturen auf 18 bis 26 Grad. Nachmittags geht's dann im Nordosten meist freundlich weiter, im Westen mit dichteren Wolken und teils auch Schauern. Morgen starten wir mit ein bisschen Sonne und immer mehr Wolken, bald dann auch wieder Schauern. Etwas kühler wird's auch mit 16 bis 22 Grad.
2: Schön, dass ihr uns am Sonntag wieder begleitet mit Happy Holiday, der Reisesendung. Namibia im südlichen Afrika klingt erstmal nach weiter Reise und komplizierter Anbindung. Aber genau hier setzt das Land strategisch an. Denn ohne gute Verbindungen kommt natürlich auch niemand an. Wie wichtig genau das ist, erklärt Ebono Shile Oshikalo vom Namibia Tourism Board.
3: Our airline for us is key.
4: Für uns sind Airlines entscheidend. Wir können so viel Marketing machen, wie wir wollen. Wenn die Leute uns nicht erreichen können, bringt das nichts. Deshalb haben wir mit Discover Airlines eine Vereinbarung für gemeinsames Marketing geschlossen. In den Märkten, aus denen die Gäste zu uns kommen. Unser Ziel ist ganz klar, volle Flüge. Denn dann wissen wir, dass die Gäste auch wirklich nach Namibia reisen. Und genau darum geht es am Ende, auch wirtschaftlich. Wir freuen uns sehr über diese Zusammenarbeit und wollen sie weiter ausbauen.
2: Ja, und auch weitere Airlines werden mit ins Boot genommen.
3: Well, we've already signed one with Ethiopian Airlines.
4: Wir arbeiten auch mit anderen Airlines zusammen, zum Beispiel mit Ethiopian Airlines. Wir haben ein Programm entwickelt, mit dem wir genau die Fluggesellschaften unterstützen, die Gäste nach Namibia bringen. Für uns sind Airlines zentrale Partner für das Reiseziel Namibia. Deshalb fördern wir gezielt diese Verbindungen, damit die Flüge ausgelastet sind und auch wirklich mehr Touristen ins Land kommen.
3: So is the tourist that are arriving.
2: Von Deutschland aus gibt's inzwischen Direktverbindungen nach Windhoek und das regelmäßig. Und auch die Zeitverschiebung ist gering, je nach Jahreszeit sind es nur 1 oder 2 Stunden. Also weiter weg, als sich's anfühlt, aber deutlich besser erreichbar, als viele denken. Und genau deshalb rückt Namibia gerade international stärker in den Fokus. Und warum 2026 dabei eine besondere Runde spielt, das schauen wir uns gleich an hier in Happy Holiday. Ich bin Dieter Düring.
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0: Immer sonntags gibt's von uns Reisevorschläge und Urlaubsvorschläge hier in der Travel Show Happy Holiday. Namibia gehört schon länger zu den eher außergewöhnlichen Reisezielen, aber gerade rückt das Land international noch mal stärker in den Fokus und das hat einen ziemlich konkreten Grund. Ebelone Schiele Oshikalo vom Namibia Tourism Board weiß mehr.
1: We even got an award for that. Yeah, from Lonely
2: Planet. Wir haben dafür sogar eine Auszeichnung bekommen von Lonely Planet. Dort wurde Namibia als Reiseziel für 2026 empfohlen. Das kommt von Menschen, die genau sehen, welchen Wert, welche Vielfalt und welche Erlebnisse Namibia bietet. Und deshalb sagen wir ganz klar, das ist das Jahr, um nach Namibia zu kommen. Wir bauen unser Angebot weiter aus, vor allem im ländlichen Raum, zum Beispiel im Bereich Kulturtourismus oder auch im Osten des Landes. Und Namibia bietet ohnehin mehr als die klassische Safari, mehr als nur die Big Five. Wir stehen für Vielfalt, für Weite und für eine besondere Qualität des Reisens. Deshalb ist jetzt der richtige Zeitpunkt, Namibia zu besuchen.
1: So, this is the year to visit Namibia.
0: Tja, und genau das macht Namibia für viele so spannend. Es ist eines der wenigen Länder in Afrika, in dem wir Wüste, Savanne, Küste und Tierwelt in einer einzigen Reise kombinieren können. Was ihr dort konkret erlebt, das erfahrt ihr gleich.
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1: Ich bin Angela Kress. Heute ist Internationaler Tag der Pressefreiheit. Der soll darauf aufmerksam machen, dass die Lage für Journalisten weltweit angespannt ist. Laut der Organisation Reporter ohne Grenzen lebt nur 1% der Menschen in Ländern mit guter Lage für Medienschaffende. Auch in Deutschland werde das Arbeitsklima rauer. In der Rangliste für Pressefreiheit rutschte Deutschland um 3 Plätze auf Rang 14 ab. An Bahnhöfen gab es im vergangenen Jahr insgesamt weniger Straftaten, allerdings mehr Angriffe auf Bahnbeschäftigte. Das hat der Interessenverband Allianz pro Schiene mitgeteilt. Fast 2700 Angriffe auf Personal gab es demnach, ein Plus von 11% im Vergleich zum Jahr davor. Die Deutsche Bahn testet mittlerweile unter anderem teilweise die Zugbegleiter-Doppelbesetzung in Regionalzügen. Zum Beginn des Jahres sind in Deutschland mehr Batteriespeicher gebaut worden. Bei der in Betrieb genommenen Leistung gab es ein Plus von etwa 2/3 im ersten Quartal im Vergleich zum Vorjahreszeitraum. Wird zum Beispiel von Windrädern mehr Strom produziert, als gerade gebraucht wird, kann er für später gespeichert werden. Jan-Henne Reitze berichtet.
2: Die im ersten Quartal neu errichtete Speicherkapazität deckt rechnerisch den Bedarf von 3 Millionen Haushalten für einen Tag. Der Zuwachs ist auf große Anlagen zurückzuführen. Bei kleinen Speichern in einzelnen Wohnhäusern stagnierten die Zahlen. Der Ausbau könnte gedämpft werden, wenn die Politik wie angekündigt wieder mehr auf Gaskraftwerke setzt.
1: Der Präsident des IFO-Instituts FUST warnt angesichts drohender neuer US-Zölle vor erheblichen Risiken für die deutsche Wirtschaft. Der Ökonom befürchtet im Interview mit Bild, ernsthafte Folgen sollte die EU ihrerseits Zölle auf US-Produkte erhöhen. US-Präsident Trump hatte angekündigt, Zölle für Autos und Lastwagen aus der EU von 15% auf 25% zu erhöhen.
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1: Immer mal wieder schieben sich Wolken vor die Sonne, es bleibt aber meist noch trocken. Dazu klettern die Temperaturen auf 18 bis 26 Grad. Nachmittags geht's dann im Nordosten meist freundlich weiter, im Westen mit dichteren Wolken und teils auch Schauern. Morgen starten wir

0: eines der faszinierenden Länder Afrikas, Namibia. Ich bin Dieter Düring, euer Urlaubsguide.
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0: Happy Holidays hier, die Reisesendung. Immer sonntags machen wir euch Vorschläge für euren Urlaub. Wie wär's denn mal mit Namibia? Namibia steht für Weite, für Landschaft, aber vor allem auch für eine Mischung, die man so nur selten findet. Denn hier geht es nicht nur um Safari oder nur um Natur, sondern um genau diese Kombination aus ganz unterschiedlichen Erlebnissen. Was das konkret bedeutet, erklärt uns Ebino Shili Oshikalo.
1: What we are offering is really what the clients need.
2: Was wir anbieten, ist genau das, was Reisende suchen. Diese Kombination aus Wüstenerlebnissen, Kultur, Landschaft und Raum, auch für Fotoreisen und Abenteuer. Dazu kommen kulturelle und historische Erlebnisse und natürlich die Tierwelt. Von der Savanne im Etosha Nationalpark bis hin zu Regionen wie dem Zambezi-Gebiet. All diese unterschiedlichen Eindrücke lassen sich bei uns zu einer Reise verbinden.
1: You know, that experience of putting it together.
0: Ein Land mit enormer Vielfalt und Erlebnissen, die sich immer wieder verändern. Und genau daraus entsteht noch eine ganz andere Idee. Namibia nicht nur als Reiseziel, sondern als Ausgangspunkt für eine ganze Region. Was wir damit meinen, hört ihr gleich.
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1: Immer mal wieder schieben sich Wolken vor die Sonne, es bleibt aber meist noch trocken. Dazu klettern die Temperaturen auf 18 bis 26 Grad. Nachmittags geht's dann im Nordosten meist freundlich weiter im Westen mit dichteren Wolken und teils auch Schauern. Morgen starten wir mit ein bisschen Sonne und immer mehr Wolken, bald dann auch wieder Schauern. Etwas kühler wird's auch mit 16 bis 22 Grad.
2: Schönen, entspannten Sonntag mit Happy Holiday, der Reisesendung. Namibia ist für viele schon für sich genommen ein komplettes Reiseziel. Aber gleichzeitig denkt das Land noch einen Schritt weiter. Nämlich nicht nur als Ziel, sondern als Ausgangspunkt. Und genau diese Idee erklärt uns Ebino Shili Oshikalo vom Namibia Tourism Board.
3: Wir schauen uns genau an, was international Reisende suchen. Vor allem diejenigen, die lange Strecken auf sich nehmen. Sie wollen nach Afrika reisen, nach Südafrika. Und nicht nur ein Land sehen, sondern gleich zwei, drei oder mehr. Genau darin liegt für viele der eigentliche Mehrwert.
4: That is where the value comes in.
2: Und genau darauf richtet sich in Namibia inzwischen ganz bewusst aus.
3: Wir positionieren Namibia bewusst als Tor zum südlichen Afrika. Ihr reist nach Namibia, zum Beispiel mit Discover Airlines, und von dort aus könnt ihr auch die Nachbarländer entdecken. Unser Ziel ist, dass mehr Reisende in der Region unterwegs sind und die Wertschöpfung in Afrika bleibt. Wir sind überzeugt, das ist eine Win-Win-Situation. Am Ende profitiert ganz Afrika. Denn bisher kommen noch zu wenige Reisende in den Süden Afrikas. Deshalb wollen wir genau hier ansetzen, mit Namibia als Ausgangspunkt.
2: Und bei all der Weite, der Wildnis und den großen Landschaften gibt es dort etwas, das viele überrascht. Ein Stück Europa, genauer gesagt, ein ziemlich deutlicher deutscher Einfluss. Wie der sich heute noch bemerkbar macht, darum geht's gleich. Hier in Happy Holiday, ich bin Dieter Düring.
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0: Euer Sonntag klingt bei uns immer nach Urlaub in Happy Holiday, der Travel Show. Namibia, Wüste, Wildnis, weite Landschaften und dann plötzlich ein Stück Deutschland. Was erstmal überraschend klingt, hat historische Gründe und ist bis heute in Teilen des Landes spürbar. Mehr dazu nochmal von Ebenezer Schiele Oshikalo.
1: We have kept the best of the German inheritance.
2: Wir haben das Beste aus dem deutschen Erbe bei uns bewahrt. Zum Beispiel immer frischen Kuchen. Und auch diese Genauigkeit, die man aus Deutschland kennt, ist ein wichtiger Teil davon. Das gehört heute zu uns und zu dem Erlebnis, das wir unseren Gästen bieten. Und ich würde sagen, manches machen wir inzwischen sogar ein bisschen besser als die Deutschen in Deutschland.
1: Make it better than the German in Germany, isn't it?
0: Ja, seine nächste Behauptung, die ist schon etwas gewagt.
1: We studied the best of the German and then
2: wir haben uns das Beste von den Deutschen abgeschaut und daraus das Beste gemacht. Deshalb würde ich sagen, schmeckt unser Bier sogar besser als das Deutsche. Zum Beispiel das Windhoek Lager.
1: In German itself, Windhoek Lager.
0: Ja, also ob das Bier jetzt wirklich besser ist als bei uns, das müsst ihr am Ende wohl selbst testen. Wir bleiben da erstmal vorsichtig, rein aus deutscher Tradition heraus. Alle Infos findet ihr unter namibia.com.na. Ja, nächste Woche bleiben wir in der Nähe und schauen uns Südafrika noch genauer an. Wir hoffen, wir haben Lust auf Namibia gemacht. Wir, das sind Saskia Santana und Eike Knall. Ich bin Dieter Düring und auch nächste Woche euer Guide.
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1: Ich bin Angela Kress. Seit Freitag gilt der Tankrabatt und der ADAC sagt, die Kraftstoffpreise sind immer noch zu hoch. Nach Zahlen des ADAC kostete etwa E10 gestern im Tagesdurchschnitt 2 Euro pro Liter, rund 12 Cent weniger als vor dem Tankrabatt. Der senkt die Steuern um 17 Cent. Am Morgen seien die Preise im Vergleich zu gestern wieder gestiegen. Die Entwicklung gehe erneut in die falsche Richtung. Fast ein Jahr ist Schwarz-Rot im Amt, doch viele trauen der Koalition keine lange Zukunft zu. Laut einer INSA-Umfrage für die Bild glauben rund 60%, dass die Regierung nicht bis 2029 durchhält, Soeta Sowali berichtet.
2: Die Umfrage zeigt, das Vertrauen in die Koalition ist aktuell ziemlich angeschlagen. Viele nehmen vor allem Streit und gegenseitige Vorwürfe wahr. Und genau das schwächt das Bild einer handlungsfähigen Regierung. Aus der Union kommt deshalb der Appell, wieder stärker gemeinsam an Reformen zu arbeiten und Ergebnisse zu liefern.
1: Seit Mitte Januar bekommen 18-jährige Männer und Frauen Post von der Bundeswehr mit Fragebögen zum freiwilligen Wehrdienst. Die Bundeswehr hat bisher rund 200.000 solcher Briefe verschickt, wie die Nachrichtenagentur KNA meldet. Das Bündnis Schulstreik gegen Wehrpflicht hat für Freitag wieder zu Protesten aufgerufen. Das Bündnis befürchtet eine neue Wehrpflicht. Im Abstiegskampf braucht St. Pauli in der Fußball-Bundesliga jeden Zähler. Derzeit liegen die Hanseaten auf Platz 16. Heute ab 15.30 Uhr geht es gegen Mainz. Ab 17.30 Uhr spielt Gladbach gegen den BVB und ab 19.30 Uhr muss Wolfsburg in Freiburg ran. Während die Wölfe die Klasse halten wollen, kämpft der SC als Achter ums internationale Geschäft.
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1: Immer mal wieder schieben sich Wolken vor die Sonne, es bleibt aber meist noch trocken. Dazu ist's noch mal schön warm geworden mit 18 bis 26 Grad. Nachmittags geht's dann im Nordosten meist freundlich weiter, im Westen mit dichteren Wolken und teils bringen die auch mal Schauer mit. Morgen starten wir mit ein bisschen Sonne und immer mehr Wolken, bald dann auch Schauern. Etwas kühler wird's morgen auch mit 16 bis 22 Grad.
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4: Kurz nach 12, wir starten in die Mittagspause, das verlängerte Wochenende, der Sonntag. Super schön, dass ihr bei uns seid. Wir kennen dieses Thema. Aktuell fliegen ja die Pollen. Heute mit ein bisschen Regen, auch morgen sieht es ja nochmal grauer aus. Da reinigt sich die Luft immer ein bisschen. Aber gemischt mit diversen anderen Staub ist das Durchlüften zu Hause momentan nicht immer so eine große Freude. Zack, hat man gleich wieder die Möbel staubig. Wir haben aber gleich den ultimativen Blütenstaub-Hack für euch. Eine kleine Wunderwaffe, die Staub, Pollen und Co. auf den Möbeln fernhält. Nach den nächsten beiden Tracks sprechen wir drüber. The Cure, so starten wir hier am Sonntag in die Mittagszeit. Friday, I'm in love. Die besten Hits aller Zeiten. Ich bin Janne, hi zusammen.

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Wir wünschen euch einen gediegenen Sonntag. Ihr kennt's bestimmt. Staub auf Möbeln, Regalen und glatten Oberflächen. Das ist ein alltägliches Ärgernis. Kaum hat man gewischt, legt sich schon wieder so ein feiner Film ab. Gerade jetzt in der Pollenzeit. Mega nervig. Hier ein einfacher Trick, der wird auch gern in der Hotellerie eingesetzt. Das Zaubermittel, das heißt Glycerin. Eine farblose, geruchlose und leicht sirupartige Flüssigkeit ist das. Die bindet Wasser und besitzt antistatische Eigenschaften. Und genau diese Kombi macht es so effektiv gegen den Staub. Trägt man Glycerin nämlich stark verdünnt auf Oberflächen auf, dann hinterlässt es einen hauchdünnen Film, der diese statische Aufladung reduziert. Und von der wird nämlich der Staub oder auch die Pollen sonst angezogen. Dann fällt das Ganze weg. Wie wird es angewendet? Es genügt bereits eine sehr geringe Menge. Dafür löst man einfach so ein paar Tropfen Glycerin in einem Liter lauwarmen Wasser auf. Mit einem weichen, leicht angefeuchteten Mikrofasertuch wird dann die Oberfläche wie gewohnt abgewischt. Wichtig ist, nicht zu nass zu arbeiten und die Fläche anschließend kurz trocknen zu lassen. So bleibt nämlich kein sichtbarer Film zurück, sondern halt lediglich so ein glatter, staubabweisender Effekt. So einfach ist es. Gegen Staub und Pollen auf den Möbeln, da hilft verdünntes Glycerin. Gerne ausprobieren. Ich habe es nämlich schon versucht, ist ein Game Changer. Das ist echt sehr praktisch, ein einfacher, effektiver Trick. Viel Erfolg! Yeah.

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1: Immer mal wieder schieben sich Wolken vor die Sonne. Es bleibt aber meist noch trocken. Dazu ist es noch mal schön warm geworden mit 18 bis 26 Grad. Nachmittags geht es dann im Nordosten meist freundlich weiter. Im Westen mit dichteren Wolken und teils bringen die auch mal Schauer mit. Morgen starten wir mit ein bisschen Sonne und immer mehr Wolken, bald dann auch Schauern. Etwas kühler wird es morgen auch mit 16 bis 22 Grad.
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0: Mahlzeit. Wir genießen die Mittagszeit gemeinsam mit den besten Hits aller Zeiten. Das ist Antenne NRW. An dieser Stelle eine kleine Rezeptidee. Vielleicht auch für die nächsten Tage zum Nachkochen. Saisonal und sehr leicht und unkompliziert. Ein tolles Rezept. Heute das Ofengemüse-Tart mit Ziegenkäse. Die Zutaten dafür für 4 Personen. Eine Rolle Blätterteig oder Mürbeteig. Ein Bund grünen Spargel. 2 Frühlingszwiebeln, eine kleine Zucchini, eine Handvoll Kirschtomaten, 100 bis 150 Gramm Ziegenkäse, 2 Eier, 100 Milliliter Sahne oder Creme Fraiche, 1 Teelöffel Senf, Olivenöl, Salz, Pfeffer, Thymian oder Rosmarin und optional Honig, Walnüsse oder etwas Zitronenabrieb. Zur Zubereitung ist ganz easy. Als erstes bitte den Ofen vorheizen. 200 Grad Ober-Unterhitze. Dann das zweite, das Gemüse vorbereiten. Spargel unten etwas schälen und in Stücke schneiden. Die Zucchini in feine Scheiben. Frühlingszwiebeln in Ringe und die Tomaten halbieren. Dann das Gemüse anrösten. Alles mit Olivenöl, Salz, Pfeffer und Thymian mischen. Und dann 15 Minuten in den Ofen vorgaren. Das Tart vorbereiten, Teig in die Form legen, Boden mit einer Gabel einstechen, dünn mit Senf bestreichen das Ganze. Und dann zur Füllung Eier und Sahne verrühren und würzen. Dann bitte auf den Teig geben, Gemüse drauf verteilen, Ziegenkäse in Stücke darüber bröseln und dann das Backen ab in den Ofen, circa 25 bis 30 Minuten, bis es goldbraun ist. So ein paar Tropfen Honig auf den Ziegenkäse, das kann man noch machen oder auch geröstete Walnüsse. Lasst es euch bitte schmecken. Guten Appetit heute mit dem Ofengemüse-Tart mit Ziegenkäse. Mahlzeit.
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0: 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Was ist aktuell? Das haben wir für euch zusammengefasst auf unserer Homepage. Wir checken die gerade mal. Die Warnung zum Beispiel vor der betrügerischen Deepfake-Werbung. Die Polizei Gütersloh, die hat mehrfach von Geschädigten erfahren, die auf falsche Werbeversprechen im Internet hereingefallen sind. Es geht um Anzeigen, die den Anschein erwecken, dass prominente Persönlichkeiten für angeblich lukrative Finanzprodukte werben. Alle Einzelheiten bei uns. Alles zum Aus des Traditionshotels auf Burg Schnellenberg. Das 4-Sterne-Hotel, das ist nämlich insolvent. Seit über 700 Jahren, da erhebt sich diese Burg wie eine richtige steinerne Wächterin über das Sauerland. Bei uns könnt ihr nachlesen, wie es dazu kam. 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
1: Ich bin Angela Kress. Das Geschäft mit Bio-Lebensmitteln hat nach Branchenangaben zum Start ins Jahr weiter angezogen. Von Januar bis März gab es einen Umsatzplus von fast 6% im Vergleich zum Vorjahreszeitraum. Der Umsatz betrug fast 5 Milliarden Euro, wie der Bund Ökologische Lebensmittelwirtschaft meldet. Vor allem Bio-Eigenmarken der Discounter und Supermärkte boomen. Weil überall Geld fehlt, soll das Gesundheitssystem reformiert werden. Kürzungen bei den Leistungen der Pflegeversicherung lehnt eine große Mehrheit der Bevölkerung dabei ab. Das zeigt eine Umfrage für den Sozialverband VDK. Diana Kramer berichtet.
2: In der Pflegeversicherung droht eine Milliardenlücke. Deshalb ist genauso wie bei Krankenhäusern und gesetzlichen Krankenversicherungen eine Reform geplant. Dass damit zum Beispiel der Zugang zu Pflegegraden erschwert wird, halten 77% der Bundesbürger für nicht akzeptabel. Mitte des Monats will Gesundheitsministerin Nina Wagen die Gesetzespläne für die Pflegereform vorstellen.
1: Der angekündigte Abzug tausender US-Soldaten aus Deutschland kann Kommunen mit großer Härte treffen. Davon geht Rammsteins Bürgermeister Hechler aus. Die pfälzische Gemeinde halte zum Beispiel Infrastruktur für eine verlässlich hohe Zahl vor. Wenn ein großer Teil wegfalle, sei das ein wirtschaftlicher Einschnitt. Derzeit sind rund 39.000 US-Soldaten in Deutschland stationiert, unter anderem auch in Stuttgart und Grafenwöhr. Vom sogenannten Tankrabatt können Autofahrer nach Einschätzung des ADAC bisher nicht in voller Höhe profitieren. Im bundesweiten Schnitt lag der Preis für E10 gestern gut 12 Cent unter dem vom Donnerstag. Am Freitag waren die Steuern um knapp 17 Cent gesenkt worden. Heute Morgen waren die Preise an den Tankstellen höher als gestern zur gleichen Zeit. Und das, obwohl Rohöl laut ADAC in den letzten Tagen zusätzlich günstiger geworden ist.
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1: Immer mal wieder schieben sich Wolken vor die Sonne. Es bleibt aber meist noch trocken. Dazu ist's noch mal schön warm geworden mit 18 bis 26 Grad. Nachmittags geht's dann im Nordosten meist freundlich weiter. Im Westen mit dichteren Wolken und teils bringen die auch mal Schauer mit. Morgen starten wir mit ein bisschen Sonne und immer mehr Wolken. Bald dann auch Schauern. Etwas kühler wird's morgen auch mit 16 bis 22 Grad.
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4: Viele liebe Grüße gehen raus an euch. Ich bin Jana. Ich freue mich sehr, dass wir hier den Sonntag, das verlängerte Wochenende, gemeinsam rocken. Nicht nur Spargelsaison ist ja momentan angesagt, sondern auch die Erdbeeren, die sprießen schon. Das ist ungewöhnlich früh. Woran liegt das? Auf welchen Höfen bei uns in Nordrhein-Westfalen man sie auch schon bekommt? Und wie es preislich aussieht mit der Erdbeere? Gibt es Unterschiede zu den vergangenen Jahren? Darüber sprechen wir nach den nächsten drei Songs. Fergal, Sharky, A Good Heart, die besten Hits aller Zeiten. Einen tollen Sonntag wünschen wir euch.

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Ja, nicht nur die Spargelsaison ist ja momentan am Laufen, sondern auch die Erdbeeren. Die sprießen schon. Das ist ungewöhnlich früh. Nur die besten Hits aller Zeiten, die bekommt ihr hier bei uns. Wir sind Antenne NRW. Nicht nur die Spargelsaison, die ist momentan mitten am Laufen, sondern auch die Erdbeere sprießt schon. Liegt einfach daran, dass der April ungewöhnlich sonnig war. Und bei uns in Nordrhein-Westfalen ist es auch großes Thema. Wir sind das drittgrößte Erdbeerland. Nur in Niedersachsen und Baden-Württemberg wird auf mehr Hektar angebaut. Dieses Jahr gibt es halt einen sehr frühen Saisonstart und das Wichtigste zum Start der Erdbeerernte. Der Preis für die heimische Erdbeere, der bleibt gleich. Selber pflücken ist heiß auch schon möglich. Und dieses Jahr weisen die Erdbeeren eine besonders gute Qualität vor, durch die viele Sonne und den Wetterschutz. Auf welchen Höfen bei uns in Nordrhein-Westfalen man schon fleißig pflücken kann, das ist auf unserer Homepage zu finden. Auf antenne.nrw. 300 Betriebe mit etwas über 2000 Hektar Fläche auf den Erdbeeren wachsen bei uns in Nordrhein-Westfalen. Richtwert ca. 7 Euro für das selbstgepflückte Kilo. Gerne für alle Infos auf unsere Homepage mal reinklicken. antenne.nrw. Dort ist auch nochmal alles zur süßen Erdbeere zu finden.

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1: Immer mal wieder schieben sich Wolken vor die Sonne. Es bleibt aber meist noch trocken. Dazu ist es noch mal schön warm geworden mit 18 bis 26 Grad. Nachmittags geht es dann im Nordosten meist freundlich weiter. Im Westen mit dichteren Wolken und teils bringen die auch mal Schauer mit. Morgen starten wir mit ein bisschen Sonne und immer mehr Wolken, bald dann auch Schauern. Etwas kühler wird's morgen auch mit 16 bis 22 Grad.
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Kurzer Switch Richtung Fußball-Bundesliga. Schalke 04 ist zurück in der ersten Fußball-Bundesliga und ausgerechnet Kapitän Karaman hat gestern Schalke zurück in die Liga geschossen. Das waren Emotionen pur mit einem 1:0-Sieg gegen Düsseldorf. Am 32. Spieltag, da hat man den Aufstieg perfekt gemacht und im Saisonendspurt, da wird es für Düsseldorf wohl nochmal richtig eng mit dem Klassenhalt. Das war gestern echt ein sehr verrückter Tag auf Schalke, schon am Nachmittag. Da kamen ja am Samstag rund 20.000 Menschen zu einem Fanmarsch vorbei. Emotionen pur. Schalke ist zurück in der ersten Bundesliga und man freut sich jetzt schon auf das Revierderby gegen den BVB. Und die haben sich gestern auch toll gezeigt, die Mannschaft. Denn auf den Sieg der Schalker hat der BVB nämlich sofort reagiert auf Social Media, auf Facebook und X. Da hieß es, fast hätten wir euch vermisst. Und in den Kommentaren, ja, da sieht man auch, dass die BVB-Fans eigentlich ganz froh sind, dass Schalke ja zurückgekehrt ist in die erste Liga. Es ist und bleibt das krasseste Derby in der Fußball-Bundesliga. Schalke gegen den BVB und wir freuen uns auf alles, was kommt. Klickt euch gerne rein auf unsere Homepage, da haben wir auch nochmal alles zusammengefasst. Die gestrige Partie, Schalke ist zurück in der ersten Fußball-Bundesliga. Wir lieben es.

0: 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Unsere Homepage, die ist brandneu, legen wir euch ans Herz. Gerne mal ranklicken. Wir halten euch immer up to date, was passiert momentan bei uns in Nordrhein-Westfalen. Zum Beispiel die Marihuana-Plantage in Remscheid. Die ist jetzt ausgehoben worden. Hier geht es um über 1000 Pflanzen. 4 Verdächtige wurden festgenommen. Alles zur Verfolgungsjagd im Kreis Mettmann. Ein mutmaßlich 13-jähriger, ja viel zu junger Autofahrer, der hat sich mit der Polizei eine wilde Verfolgungsjagd geliefert. Wir haben alle Einzelheiten dazu. Und für alle, die mit dem Auto unterwegs sind, jetzt über dem verlängerten Wochenende, der Hinweis von der A59. Bis zum 20. Mai ist die A59 Richtung Leverkusen zwischen Dreieck Monheim Süd und Leverkusen gesperrt. Grund sind hier die Arbeiten an der neuen Rheinbrücke. 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
1: Ich bin Joshua Heise. Seit Freitag gilt der Tankrabatt und der ADAC sagt, die Kraftstoffpreise sind immer noch zu hoch. Nach Zahlen des ADAC kostete etwa E10 gestern im Tagesdurchschnitt 2 Euro pro Liter, rund 12 Cent weniger als vor dem Tankrabatt. Der senkt die Steuern um 17 Cent. Am Morgen seien die Preise im Vergleich zu gestern wieder gestiegen. Die Entwicklung gehe erneut in die falsche Richtung. Heute ist Internationaler Tag der Pressefreiheit. Der soll darauf aufmerksam machen, dass die Lage für Journalisten weltweit angespannt ist. Laut der Organisation Reporter ohne Grenzen lebt nur 1% der Menschen in Ländern mit guter Lage für Medienschaffende. Auch in Deutschland werde das Arbeitsklima rauer. In der Rangliste für Pressefreiheit rutschte Deutschland um 3 Plätze auf Rang 14 ab. Fast ein Jahr ist Schwarz-Rot im Amt, doch viele trauen der Koalition keine lange Zukunft zu. Laut einer INSA-Umfrage für die Bild glauben rund 60%, dass die Regierung nicht bis 2029 durchhält. Zoe Tassovali berichtet.
2: Die Umfrage zeigt, das Vertrauen in die Koalition ist aktuell ziemlich angeschlagen. Viele nehmen vor allem Streit und gegenseitige Vorwürfe wahr. Und genau das schwächt das Bild einer handlungsfähigen Regierung. Aus der Union kommt deshalb der Appell, wieder stärker gemeinsam an Reformen zu arbeiten und Ergebnisse zu liefern.
1: In der Pflegeversicherung droht eine Milliardenlücke. Trotzdem lehnt eine große Mehrheit der Bevölkerung mögliche Leistungskürzungen ab. Rund 70% sagten in einer Umfrage für den Sozialverband VdK, dass es nicht akzeptabel wäre, wenn die Leistungen in Pflegegrad 1 gesenkt würden. Gesundheitsministerin Warken hatte angekündigt, Leistungen kritisch zu prüfen. Der VdK befürchtet unter anderem Kürzungen bei Pflegehilfsmitteln.
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1: Im Nordosten geht es meist freundlich und meistens trocken durch den Sonntagnachmittag. Der Rest von NRW bekommt immer mehr dichte Wolken. Die bringen dann auch Schauer mit. Das Ganze bei 18 bis 26 Grad. Morgen starten wir mit etwas Sonne, aber auch vielen Wolken und dann auch Schauern. Die werden am Nachmittag dann häufiger. Gebietsweise kann es auch gewittern. Mit 16 bis 22 Grad wird es etwas kühler als heute.
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4: Super schön, dass ihr bei uns seid. Ich bin Janne. Wir machen uns hier einen tollen Sonntag, das verlängerte Wochenende oder vielleicht seid ihr auch gerade am Arbeiten oder bereitet euch schon seelisch und moralisch auf den Montag vor. Die besten Hits aller Zeiten, die tragen uns durch diesen letzten Tag der Woche. Wir reisen durch sämtliche Musikepochen. Pointer Sisters, Deep Purple und davor Cher. Alleine diese drei Songs sind das beste Beispiel dafür. Wie vielfältig kann Musik sein? Und das sind alles Songs, ja, die wir alle kennen. Unabhängig davon, wie alt wir sind. Genau das macht uns aus. Eben die besten Hits aller Zeiten. Der Start jetzt hier mit Cher und Strong Enough. Ich bin die Anne. Hi zusammen.

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1: Im Nordosten geht es meist freundlich und meistens trocken durch den Sonntagnachmittag. Der Rest von NRW bekommt immer mehr dichte Wolken. Die bringen dann auch Schauer mit. Das Ganze bei 18 bis 26 Grad. Morgen starten wir mit etwas Sonne, aber auch vielen Wolken und dann auch Schauern. Die werden am Nachmittag dann häufiger. Gebietsweise kann es auch gewittern. Mit 16 bis 22 Grad wird es etwas kühler als heute.
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0: Das ist der Sonntag mit Antenne NRW. Die besten Hits aller Zeiten, die Künstler, die Schicksale dahinter. Und warum sind diese Greatest Hits eigentlich so erfolgreich? Auch heute haben wir uns wieder einen ganz besonderen Hit dazu rausgesucht.
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2: Ladies and gentlemen, this is Mambo number 5.
3: 3. Mai 1999. Lou Bega ist mit Mambo Number 5 neu in den Charts. Pérez Prado wird 1917 auf Kuba geboren. Noch während er auf Kuba wohnt, wird er Musiker und Komponist. Dann zieht es ihn aber nach Mexiko und später auch weiter in die USA. Er gründet eine Big Band und spielt mit vielen berühmten Jazzmusikern. Im Laufe der Jahre spezialisiert er sich auf eine einzige Musikgattung, den Mambo. Er wird der King des Mambo. Er schreibt so viele Mambos, dass ihm irgendwann die Ideen für neue Namen ausgehen und er einfach anfängt, sie zu nummerieren. 1952 schreibt er den Mambo Number 5, ein Instrumentalstück für seine Big Band. Mehr als 40 Jahre später arbeitet der Münchner Musiker Lou Bega mit seinen Produzenten an neuer Musik. Anfangs aus Spaß schnappen sie sich den Mambo Number 5 von Pérez Prado und schreiben dazu einen Songtext. Ein lustiger Text über all die Frauen, die Lou Bega in seinen jungen Jahren gedatet hat. Zuerst sind sie sich gar nicht sicher, ob sie diesen Spaßtrack überhaupt veröffentlichen sollen. Aber am Ende machen sie es doch und landen damit Lou Begas größten Hit, Mambo Number 5.

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1: 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Wir halten euch außerdem immer up to date. Was passiert momentan bei uns in Nordrhein-Westfalen? Was ist aktuell? Das haben wir für euch zusammengefasst auf unserer Homepage. Wir checken die gerade mal. Die Warnung zum Beispiel vor der betrügerischen Deepfake-Werbung. Die Polizei Gütersloh, die hat mehrfach von Geschädigten erfahren, die auf falsche Werbeversprechen im Internet hereingefallen sind. Es geht um Anzeigen, die den Anschein erwecken, dass prominente Persönlichkeiten für angeblich lukrative Finanzprodukte werben. Alle Einzelheiten bei uns. Alles zum Aus des Traditionshotels auf Burg Schnellenberg. Das Vier-Sterne-Hotel, das ist nämlich insolvent. Seit über 700 Jahren, da erhebt sich diese Burg wie eine richtige steinerne Wächterin über das Sauerland. Bei uns könnt ihr nachlesen, wie es dazu kam. 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
1: Ich bin Joshua Heise. An der Zapfsäule bleibt das Gefühl, tanken könnte eigentlich günstiger sein. Die Steuern auf Sprit sind herabgesetzt worden und auch der Rohölpreis ist gefallen. Trotzdem sinken die Preise nicht wie erwartet. Politiker, Experten und der ADAC sehen hier Nachholbedarf. Mehr von Soita Sowali.
2: Super E10 kostet aktuell im Schnitt immer noch rund 2 Euro pro Liter, Diesel etwa 2,09 Euro. Und die Preise steigen laut ADAC wohl wieder. Und das, obwohl die Voraussetzungen eigentlich für sinkende Kosten sprechen. Das Bundeskartellamt schaut sich das jetzt genauer an. Für Autofahrer gilt, Preise vergleichen lohnt sich im Moment besonders.
1: Erst etwa 5.000, jetzt deutlich mehr als das. US-Präsident Trump will wohl mehr US-Soldaten aus Deutschland abziehen als zunächst von Verteidigungsminister Hegseth angekündigt. Viele Details sind noch unklar. Trump hatte auch mit höheren Zöllen für Autos und Lkw aus Europa gedroht. IFO-Präsident Fuest sprach in der Bild von erheblichen Risiken für die deutsche Wirtschaft. Bundeskanzler Merz lässt sich beim morgigen Gipfel der Europäischen Politischen Gemeinschaft in Armenien von Frankreichs Präsident Macron vertreten. Das ist tatsächlich nichts Neues, da sich Deutschland und Frankreich schon öfter gegenseitig vertreten haben. Zu den EPG-Gipfeln sind fast alle europäischen Staaten eingeladen, sowohl EU als auch nicht EU. Russland und Belarus sind wegen des Ukraine-Kriegs ausgeschlossen. Im Abstiegskampf braucht St. Pauli in der Fußball-Bundesliga jeden Zähler. Derzeit liegen die Hanseaten auf Platz 16. Heute ab 15.30 Uhr geht es gegen Mainz. Ab 17.30 Uhr spielt Gladbach gegen den BVB und ab 19.30 Uhr muss Wolfsburg in Freiburg ran. Während die Wölfe die Klasse halten wollen, kämpft der SC als Achter ums internationale Geschäft.
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1: Im Nordosten geht es meist freundlich und meistens trocken durch den Sonntagnachmittag. Der Rest von NRW bekommt immer mehr dichte Wolken, die bringen dann auch Schauer mit. Das Ganze bei 18 bis 26 Grad. Morgen starten wir mit etwas Sonne, aber auch vielen Wolken und dann auch Schauern. Die werden am Nachmittag dann häufiger, gebietsweise kann es auch gewittern. Mit 16 bis 22 Grad wird es etwas kühler als heute.
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4: Ein entspannter Nachmittagsgruß an euch, liebe NRWler. Schön, dass ihr dabei seid. Wir sprechen gleich über nerviges Problem, das wir alle wahrscheinlich kennen. Aktuell fliegen ja die Pollen. Gemischt mit diversem anderen Staub ist das Durchlüften zu Hause ja momentan nicht immer so eine große Freude. Zack, hat man ja gleich wieder die Möbel so staubig. Und wir haben aber gleich den ultimativen Blütenstaub-Hack für euch. Eine kleine Wunderwaffe, die Staub, Pollen und Co. auf den Möbeln fernhält. Und es ist gar nicht so schwer. Nach den nächsten drei Tracks. Die besten Hits aller Zeiten. Jerry Halliwell, ihres Zeichens übrigens eine der Spice Girls. Die hat sich dann in den 2000ern auch mal solo versucht. Loy hätten wir noch für euch. Und davor Fiction Factory mit Feels Like Heaven. Das ist auch so ein Sound, der beflügelt. Unabhängig davon, ob ihr vielleicht gerade am Arbeiten seid oder das verlängerte Wochenende genießt. Dieser Track, der bringt ganz viel Leichtigkeit mit sich. Genießt das bitte. Ich bin hier Anne. Hi zusammen.

0: 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Ihr kennt's bestimmt. Staub auf Möbeln, Regalen und glatten Oberflächen. Das ist ein alltägliches Ärgernis. Kaum hat man gewischt, legt sich schon wieder so ein feiner Film ab. Gerade jetzt in der Pollenzeit. Mega nervig. Hier ein einfacher Trick, der wird auch gern in der Hotellerie eingesetzt. Das Zaubermittel, das heißt Glycerin. Eine farblose, geruchlose und leicht sirupartige Flüssigkeit ist das. Die bindet Wasser und besitzt antistatische Eigenschaften. Und genau diese Kombi macht es so effektiv gegen den Staub. Trägt man Glycerin nämlich stark verdünnt auf Oberflächen auf, dann hinterlässt es einen hauchdünnen Film, der diese statische Aufladung reduziert. Und von der wird nämlich der Staub oder auch die Pollen sonst angezogen. Dann fällt das Ganze weg. Wie wird es angewendet? Es genügt bereits eine sehr geringe Menge. Dafür löst man einfach so ein paar Tropfen Glycerin in einem Liter lauwarmen Wasser auf. Mit einem weichen, leicht angefeuchteten Mikrofasertuch wird dann die Oberfläche wie gewohnt abgewischt. Wichtig ist, nicht zu nass zu arbeiten und die Fläche anschließend kurz trocknen zu lassen. So bleibt nämlich kein sichtbarer Film zurück, sondern halt lediglich so ein glatter, staubabweisender Effekt. So einfach ist es. Gegen Staub und Pollen auf den Möbeln, da hilft verdünntes Glycerin. Gerne ausprobieren. Ich habe es nämlich schon versucht, ist ein Game Changer. Das ist echt sehr praktisch, ein einfacher, effektiver Trick. Viel Erfolg.
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1: Im Nordosten geht es meist freundlich und meistens trocken durch den Sonntagnachmittag. Der Rest von NRW bekommt immer mehr dichte Wolken. Die bringen dann auch Schauer mit. Das Ganze bei 18 bis 26 Grad. Morgen starten wir mit etwas Sonne, aber auch vielen Wolken und dann auch Schauern. Die werden am Nachmittag dann häufiger. Gebietsweise kann es auch gewittern. Mit 16 bis 22 Grad wird es etwas kühler als heute.

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Aus unserem Bundesland gibt es schöne tierische Nachrichten, denn erst der Fischotter und jetzt die Wildkatze. In unserem Bundesland fühlen sich momentan immer mehr Tiere wohl. In Nordrhein-Westfalen breitet sich aktuell die Wildkatze aus. Über 1000 Stück, die europäische Wildkatze wird sie genannt, und es werden wohl immer mehr. Wo genau sind sie zu finden? Vor allem wohl in der Eifel, im Arnsberger Wald und im Ennert, nordöstlich von Bonn. An diesen Orten in unserem Bundesland wurde diese Art nach Jahrzehnten erneut nachgewiesen. Die sind nämlich eigentlich ganz scheu. Woran liegt das? Möglich wird die Rückkehr durch naturnähere Wälder. An denen finden die Wildkatzen nämlich Gefallen. Und die Artenschützer, die warnen aber, Wildkatzenjunge, die werden oft mit Hauskatzen verwechselt und fälschlich mitgenommen. Die Wildkatze, die gilt aber weiter als gefährdet und steht unter Schutz. Wie genau sieht sie denn aus? Etwa ähnlich wie die getigerte Hauskatze. Sie ist aber robuster, sie hat so ein verwaschenes, grau-beiges Fell und sie hat längere Beine. Immer mehr Nachwuchs in den Wäldern unseres Bundeslandes. Uns freut's, ob Fischotter oder Wildkatze. Also ich liebe Tiere, ich finde das eine großartige Nachricht. Ich erfreue mich an solchen Dingen. Ja, und wir erfreuen euch mit den besten Hits aller Zeiten.

0: Montag mit den besten Hits aller Zeiten. 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Wir halten euch immer up to date, was passiert momentan bei uns in Nordrhein-Westfalen. Zum Beispiel die Marihuana-Plantage in Remscheid. Die ist jetzt ausgehoben worden. Hier geht es um über 1000 Pflanzen. 4 Verdächtige wurden festgenommen. Alles zur Verfolgungsjagd im Kreis Mettmann. Ein mutmaßlich 13-jähriger, ja viel zu junger Autofahrer, der hat sich mit der Polizei eine wilde Verfolgungsjagd geliefert. Wir haben alle Einzelheiten dazu. Und für alle, die mit dem Auto unterwegs sind, jetzt über dem verlängerten Wochenende, der Hinweis von der A59. Bis zum 20. Mai ist die A59 Richtung Leverkusen zwischen Dreieck Monheim Süd und Leverkusen gesperrt. Grund sind hier die Arbeiten an der neuen Rheinbrücke. 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
1: Ich bin Joshua Heise. Verkehrte Welt. Während es in Deutschland frühsommerlich warm ist, gibt's in Griechenland Sturm, Regen und ungewöhnlich niedrige Temperaturen. Meteorologen sprechen vom kältesten Start in den Mai seit Jahrzehnten. Takis Zafos berichtet.
2: In den Bergen rund um Athen auf der Halbinsel Peloponnes und selbst in den gebirgigen Regionen von Kreta hat es sogar geschneit. Für die Landwirtschaft ist das Ganze ein Lichtblick. Nach langer Trockenheit füllen sich die Wasserspeicher wieder. Und wer jetzt denkt, der Winter bleibt, Entwarnung. Schon übermorgen wird's deutlich wärmer, 27 Grad und sonnig.
1: Ab morgen sollen die Zölle auf europäische Autos und Lkw in den USA von 15% auf 25% steigen. Inakzeptabel findet der Vorsitzende des EU-Handelsausschusses Lange. Auch der Deutsche Automobilverband sieht in der Ankündigung von US-Präsident Trump eine neue Belastung der transatlantischen Beziehungen. IFO-Chef Fuß befürchtet für den Fall eines neuen Handelskriegs sogar eine Rezession in Deutschland. Die EU behält sich Gegenmaßnahmen vor. 2 Monate nach Beginn des Iran-Kriegs haben die Vereinigten Arabischen Emirate wieder den normalen Flugbetrieb aufgenommen. Wegen der angespannten Lage und iranischen Angriffen hatte es bis zuletzt nur begrenzt Sonderflüge gegeben. Die Emirate sind nicht nur ein beliebtes Ausflugsziel, sondern mit den Flughäfen Dubai und Abu Dhabi auch wichtige Drehkreuze bei Reisen nach Fernost oder Australien. In der 2. Fußball-Bundesliga hat Schalke gestern den vorzeitigen Aufstieg perfekt gemacht. Wer mit aufsteigt, bleibt aber spannend. Heute kletterte Elversberg dank eines 5:1 gegen Paderborn auf Rang 2. Dritter bleibt Hannover nach einem 3:3 gegen Schlusslicht Münster. Die weiteren Ergebnisse: Fürth Nürnberg 1:1, Magdeburg Hertha BSC 1:0 und Karlsruhe Darmstadt 2:1.
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1: Mal mehr, mal weniger Wolken begleiten uns durch den Sonntag. Besonders vom Niederrhein bis ins westliche Münsterland kann es mal Blitz und Donner mit Starkregen geben. Dazu Höchstwerte von immer noch warmen 22 bis 26 Grad. In der Nacht lockert es dann erst auf, bevor sich die Wolkendecke am Montagmorgen wieder zuzieht. Ein Regenschirm wird empfohlen. Es wird etwas kälter mit Temperaturen zwischen 19 und 22 Grad.
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4: Kaffeeklatsch am Sonntagnachmittag. Ich liebe ja alles daran. Meistens ist ja der Sonntag genau der Tag, wo man sich auch mal Zeit nehmen kann für sowas. Vielleicht könnt ihr gemeinsam auch Kaffee und Kuchen mit den Großeltern genießen oder mit den Eltern, mit Family und Friends. Vielleicht gibt's ja heute bei euch Erdbeerkuchen. Das ist ein sehr beliebter Kuchen und die Erdbeere, die wird gleich Thema sein bei uns. Denn nicht nur die Spargelsaison, die ist momentan am Laufen, sondern auch die Erdbeeren sprießen schon. Das ist ungewöhnlich früh. Wo in Nordrhein-Westfalen, wie die Erdbeere finden können, auf welchen Höfen und wie es mit dem Kilopreis aussieht. Darüber sprechen wir nach den nächsten 3 Songs. Foreigner, Elton John, ja, und davor Depeche Mode. Enjoy the Silence. Und das machen wir bitte hier auch gemeinsam. Nutzen vielleicht auch den Sonntag, um so ein bisschen zu entschleunigen und den letzten Tag der Woche zu genießen. Ich bin die Anne. Schön, dass ihr da seid.

0: 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Ja, nicht nur die Spargelsaison ist ja momentan am Laufen, sondern auch die Erdbeeren. Die sprießen schon. Das ist ungewöhnlich früh. Nur die besten Hits aller Zeiten, die bekommt ihr hier bei uns. 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Nicht nur die Spargelsaison, die ist momentan mitten am Laufen, sondern auch die Erdbeere sprießt schon. Liegt einfach daran, dass der April ungewöhnlich sonnig war. Und bei uns in Nordrhein-Westfalen ist es auch großes Thema. Wir sind das drittgrößte Erdbeerland. Nur in Niedersachsen und Baden-Württemberg wird auf mehr Hektar angebaut. Dieses Jahr gibt es halt einen sehr frühen Saisonstart. Und das Wichtigste zum Start der Erdbeerernte: der Preis für die heimische Erdbeere, der bleibt gleich. Selber pflücken ist heiß auch schon möglich. Und dieses Jahr weisen die Erdbeeren eine besonders gute Qualität vor, durch die viele Sonne und den Wetterschutz. Auf welchen Höfen bei uns in Nordrhein-Westfalen man schon fleißig pflücken kann, das ist auf unserer Homepage zu finden, auf antenne.nrw. 300 Betriebe mit etwas über 2000 Hektar Fläche auf den Erdbeeren wachsen bei uns in Nordrhein-Westfalen. Richtwert circa 7 Euro für das selbstgepflückte Kilo. Gerne für alle Infos auf unsere Homepage mal reinklicken, antenne.nrw. Dort ist auch nochmal alles zur süßen Erdbeere zu finden.
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1: Mal mehr, mal weniger Wolken begleiten uns durch den Sonntag. Besonders vom Niederrhein bis ins westliche Münsterland kann es mal Blitz und Donner mit Starkregen geben. Dazu Höchstwerte von immer noch warmen 22 bis 26 Grad. In der Nacht lockert es dann erst auf, bevor sich die Wolkendecke am Montagmorgen wieder zuzieht. Ein Regenschirm wird empfohlen. Es wird etwas kälter mit Temperaturen zwischen 19 und 22 Grad.
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0: 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Kurzer Switch Richtung Fußball-Bundesliga. Schalke 04 ist zurück in der ersten Fußball-Bundesliga und ausgerechnet Kapitän Karaman hat gestern Schalke zurück in die Liga geschossen. Das waren Emotionen pur mit einem 1:0 Sieg gegen Düsseldorf. Am 32. Spieltag, da hat man den Aufstieg perfekt gemacht und im Saisonendspurt, da wird es für Düsseldorf wohl nochmal richtig eng mit dem Klassenhalt. Das war gestern echt ein sehr verrückter Tag auf Schalke, schon am Nachmittag. Da kamen ja am Samstag rund 20.000 Menschen zu einem Fanmarsch vorbei. Emotionen pur. Schalke ist zurück in der ersten Bundesliga und man freut sich jetzt schon auf das Revierderby gegen den BVB. Und die haben sich gestern auch toll gezeigt, die Mannschaft. Denn auf den Sieg der Schalker hat der BVB nämlich sofort reagiert auf Social Media, auf Facebook und X. Da hieß es, fast hätten wir euch vermisst. Und in den Kommentaren, ja, da sieht man auch, dass die BVB-Fans eigentlich ganz froh sind, dass Schalke ja zurückgekehrt ist in die erste Liga. Es ist und bleibt das krasseste Derby in der Fußball-Bundesliga. Schalke gegen den BVB und wir freuen uns auf alles, was kommt. Klickt euch gerne rein auf unsere Homepage, da haben wir auch nochmal alles zusammengefasst. Die gestrige Partie, Schalke ist zurück in der ersten Fußball-Bundesliga. Wir lieben es.
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0: 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Wir halten euch außerdem immer up to date. Was passiert momentan bei uns in Nordrhein-Westfalen? Was ist aktuell? Das haben wir für euch zusammengefasst auf unserer Homepage. Wir checken die gerade mal. Die Warnung zum Beispiel vor der betrügerischen Deepfake-Werbung. Die Polizei Gütersloh, die hat mehrfach von Geschädigten erfahren, die auf falsche Werbeversprechen im Internet hereingefallen sind. Es geht um Anzeigen, die den Anschein erwecken, dass prominente Persönlichkeiten für angeblich lukrative Finanzprodukte werben. Alle Einzelheiten bei uns. Alles zum Aus des Traditionshotels auf Burg Schnellenberg. Das Vier-Sterne-Hotel, das ist nämlich insolvent. Seit über 700 Jahren, da erhebt sich diese Burg wie eine richtige steinerne Wächterin über das Sauerland. Bei uns könnt ihr nachlesen, wie es dazu kam. Und alles Neue macht der Mai, alle Neuerungen, was dieser Monat mit sich bringt, zusammengefasst auf antenne.nrw. 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
1: Ich bin Joshua Heise. Die Zustimmung für die Bundesregierung liegt im Keller. Kurz vor dem ersten Jahrestag sagen 3/4 der Befragten einer INSA-Umfrage für die Bild-Zeitung, sie seien unzufrieden mit der Koalition. Zudem glauben 24%, dass die Regierung nicht bis 2028 durchhalten wird. Während CDU-Politiker Bilger im Handelsblatt die Schuld vor allem auf die SPD schiebt, betont Vizekanzler Klingbeil, dass Reformen vorangetrieben werden, aber das gehe nicht ohne Debatten. 5.000 oder gar noch mehr. Der geplante Abzug von US-Soldaten aus Deutschland könnte vor Ort spürbare Folgen haben. Rammsteins Bürgermeister Hechler warnt jetzt vor erheblichen Auswirkungen für die betroffenen Regionen. Thomas Bremser berichtet.
2: Nicht nur die Soldaten würden fehlen, auch ihre Familien. Für Rammstein wäre das fatal, sagt Bürgermeister Hechler. Gut möglich, dass sich die heimische Wirtschaft davon nicht mehr erholen würde. Doch noch lässt US-Präsident Trump Deutschland im Unklaren über seine Pläne. Welche Standorte und Einheiten betroffen sind, ist unklar.
1: Nach der Festnahme im HIP-Erpressungsfall fordert die Staatsanwaltschaft Untersuchungshaft. Eine Entscheidung soll in den nächsten Tagen fallen. Der verdächtige 39-Jährige war gestern in Salzburg gefasst worden. Er soll Gläschen mit Babynahrung mit Rattengift versetzt haben. 5 wurden sichergestellt, 1 ist noch im Umlauf. Das Sortiment in Deutschland war nach HIP-Angaben nicht betroffen. In der zweiten Fußball-Bundesliga hat Schalke gestern den vorzeitigen Aufstieg perfekt gemacht. Wer mit aufsteigt, bleibt aber spannend. Heute kletterte Elversberg dank eines 5:1 gegen Paderborn auf Rang 2. Dritter bleibt Hannover nach einem 3:3 gegen Schlusslicht Münster. Die weiteren Ergebnisse: Fürth Nürnberg 1:1, Magdeburg Hertha BSC 1:0 und Karlsruhe Darmstadt 2:1.
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1: Mal mehr, mal weniger Wolken begleiten uns durch den Sonntag. Besonders vom Niederrhein bis ins westliche Münsterland kann es mal Blitz und Donner mit Starkregen geben. Dazu Höchstwerte von immer noch warmen 22 bis 26 Grad. In der Nacht lockert es dann erst auf, bevor sich die Wolkendecke am Montagmorgen wieder zuzieht. Ein Regenschirm wird empfohlen. Es wird etwas kälter mit Temperaturen zwischen 19 und 22 Grad.
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4: Gut gelaunte Grüße gehen raus an euch. Der Sonntag, der letzte Tag der Woche und wir verwöhnen euch mit den besten Hits aller Zeiten. Gleich mit Madonna. Das ist ein Phänomen, diese Frau. Die hat jetzt neue Musik angekündigt, hat jetzt erst einen legendären Auftritt hingelegt auf dem Coachella Festival zusammen mit Sabrina Carpenter. Da haben die beiden Like a Prayer performt. Das war eine sehr interessante Mischung. Bruno Mars hätten wir noch für euch und davor die Pet Shop Boys. Und da gibt's tolle Nachrichten für alle Fans. Die kommen nämlich zu uns nach Nordrhein-Westfalen am 10. Juli im Sparkassenpark in Mönchengladbach. Sie sind auf Tour aktuell. Die Dream World, the greatest hits live heißt. Und am 10. Juli sind sie zu Gast bei uns in Mönchengladbach. Da kann man sich drauf freuen. Die besten Hits aller Zeiten mit den Pet Shop Boys und Domino Dancing. Ich bin die Anne. Hi zusammen.

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1: Mal mehr, mal weniger Wolken begleiten uns durch den Sonntag. Besonders vom Niederrhein bis ins westliche Münsterland kann es mal Blitz und Donner mit Starkregen geben. Dazu Höchstwerte von immer noch warmen 22 bis 26 Grad. In der Nacht lockert es dann erst auf, bevor sich die Wolkendecke am Montagmorgen wieder zuzieht. Ein Regenschirm wird empfohlen. Es wird etwas kälter mit Temperaturen zwischen 19 und 22 Grad.
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0: Das ist der Sonntag mit Antenne NRW. Die besten Hits aller Zeiten, die Künstler, die Schicksale dahinter. Und warum sind diese Greatest Hits eigentlich so erfolgreich? Auch heute haben wir uns wieder einen ganz besonderen Hit dazu rausgesucht.
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2: 3. Mai 1989. Fine Young Cannibals sind mit Good Thing neu in den deutschen Singlecharts. Schon 2 Jahre bevor sie den Song rausbringen, treten sie mit ihm im Film Tin Man auf. Sie spielen eine Band, die in einem Nachtclub auftritt und performen dabei insgesamt 3 Songs. Einer davon ist Good Thing und weil alle diese Nummer hinterher wahnsinnig genial finden, entscheiden sie sich dazu, das Ding einfach als Single zu veröffentlichen. Good Thing wird in Deutschland wahnsinnig erfolgreich. In den USA und Kanada schafft es der Song sogar auf Platz 1. Pianist Jules Holland stellt später fest, dass die Nummer eine der meistverkauften ist, an denen er je mitgewirkt hat. Und das will was heißen. Dieser Song ist aber auch einfach eine Nummer, die enorm viel Spaß macht und sich auch irgendwie nicht abnutzt, egal wie oft man das Ding gehört hat. Und genau deshalb zählt Good Thing heute noch zu den ganz, ganz großen Hits.

0: 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Wir halten euch immer up to date, was passiert momentan bei uns in Nordrhein-Westfalen. Zum Beispiel die Marihuana-Plantage in Remscheid. Die ist jetzt ausgehoben worden. Hier geht es um über 1000 Pflanzen. 4 Verdächtige wurden festgenommen. Alles zur Verfolgungsjagd im Kreis Mettmann. Ein mutmaßlich 13-jähriger, ja viel zu junger Autofahrer, der hat sich mit der Polizei eine wilde Verfolgungsjagd geliefert. Wir haben alle Einzelheiten dazu. Und für alle, die mit dem Auto unterwegs sind, jetzt über dem verlängerten Wochenende, der Hinweis von der A59. Bis zum 20. Mai ist die A59 Richtung Leverkusen zwischen Dreieck Monheim Süd und Leverkusen gesperrt. Grund sind hier die Arbeiten an der neuen Rheinbrücke. 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
1: Ich bin Joshua Heise. Die Vereinigten Arabischen Emirate haben ihren Luftraum wieder vollständig freigegeben. Wegen des Iran-Kriegs hatte es wochenlang Einschränkungen unter anderem am Flughafen Dubai gegeben, auch mit Folgen für Fernreisen. Jan-Henner Reitze berichtet.
2: Abu Dhabi und Dubai sind nicht nur selbst Urlaubsziele, die Flughäfen dort sind auch wichtige Drehkreuze für Reisen in Richtung Asien und Australien. Als der Iran-Krieg Ende Februar losging und es Angriffe in der Region gab, ging in Sachen Reisen erstmal fast gar nichts mehr. Dann gab es nur begrenzt Sonderflüge. Jetzt soll alles wieder normal laufen.
1: Wir bleiben in der Luft. Am Hamburger Flughafen ist der Flugverkehr nach der Bruchlandung eines Kleinfliegers vorübergehend eingestellt worden. Wie die Bild-Zeitung berichtet, verlor eine Maschine, die aus Cannes kam, bei der Landung ihr Bugrad. Zwei Personen sollen sich an Bord befunden haben, verletzt wurde niemand. Warum das Rad abgebrochen ist, soll nun von Spezialisten untersucht werden. Der angekündigte Abzug tausender US-Soldaten aus Deutschland kann Kommunen mit großer Härte treffen. Davon geht Rammsteins Bürgermeister Hechler aus. Die pfälzische Gemeinde halte zum Beispiel Infrastruktur für eine verlässlich hohe Zahl vor. Wenn ein großer Teil wegfalle, sei das ein wirtschaftlicher Einschnitt. Derzeit sind rund 39.000 US-Soldaten in Deutschland stationiert, unter anderem auch in Stuttgart und Grafenwöhr. In der Fußball-Bundesliga hat St. Pauli die nächste Niederlage kassiert. Gegen Mainz verloren die Hanseaten mit 1:2 und belegen weiter Rang 16. Die Luft im Abstiegskampf wird damit immer dünner. Die Mainzer dagegen haben jetzt auch rein rechnerisch den Klassenerhalt geschafft und bleiben Zehnter der Liga.
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1: Über den Abend hinweg ziehen noch einige Schauer und Gewitter über NRW, besonders vom Niederrhein bis ins westliche Münsterland. In der Nacht lockert es dann erst auf, bevor sich die Wolkendecke am Montagmorgen wieder zuzieht. Der Regenschirm sollte also weiter in Reichweite bleiben. Es wird etwas kälter mit Temperaturen zwischen 19 und 22 Grad.
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1: Über den Abend hinweg ziehen noch einige Schauer und Gewitter über NRW, besonders vom Niederrhein bis ins westliche Münsterland. In der Nacht lockert es dann erst auf, bevor sich die Wolkendecke am Montagmorgen wieder zuzieht. Der Regenschirm sollte also weiter in Reichweite bleiben. Es wird etwas kälter mit Temperaturen zwischen 19 und 22 Grad.

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1: Ich bin Joshua Heise. Ab morgen sollen die US-Zölle auf Fahrzeuge aus der EU auf 25% angehoben werden. Das hat US-Präsident Trump angekündigt. Die Europäische Union und die Wirtschaft kritisieren dies scharf. Thomas Bremser berichtet.
2: Trump wirft der EU vor, sich nicht an das vereinbarte Handelsabkommen zu halten. Auf die deutsche Autoproduktion könnten so zusätzliche Belastungen von jährlich rund 2,5 Milliarden Euro zukommen. Die EU behält sich vor, ihrerseits die Zölle auf US-Waren zu erhöhen. Doch noch ist unklar, ob es zu all dem kommt, denn Trump nimmt seine Zollpläne gerne mal kurzfristig zurück oder hofft auf einen Deal.
1: Seit Mitte Januar bekommen 18-jährige Männer und Frauen Post von der Bundeswehr mit Fragebögen zum freiwilligen Wehrdienst. Die Bundeswehr hat bisher rund 200.000 solcher Briefe verschickt, wie die Nachrichtenagentur KNA meldet. Das Bündnis Schulstreik gegen Wehrpflicht hat für Freitag wieder zu Protesten aufgerufen. Das Bündnis befürchtet eine neue Wehrpflicht. Das Geschäft mit Bio-Lebensmitteln hat nach Branchenangaben zum Start ins Jahr weiter angezogen. Von Januar bis März gab es einen Umsatzplus von fast 6% im Vergleich zum Vorjahreszeitraum. Der Umsatz betrug fast 5 Milliarden Euro, wie der Bund Ökologische Lebensmittelwirtschaft meldet. Vor allem Bio-Eigenmarken der Discounter und Supermärkte boomen. Tennisstar Alexander Zverev hat das Masters-Finale in Madrid gegen Jannik Sinner klar in 2 Sätzen verloren. Verloren haben auch die Fußballerinnen des FC Bayern ihr Halbfinalrückspiel in der Champions League. 2:4 stand es am Ende in Barcelona. Das Hinspiel endete 1:1. Und in der Bundesliga hat Mainz auf St. Pauli mit 2:1 gewonnen.
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1: Über den Abend hinweg ziehen noch einige Schauer und Gewitter über NRW, besonders vom Niederrhein bis ins westliche Münsterland. In der Nacht lockert es dann erst auf, bevor sich die Wolkendecke am Montagmorgen wieder zuzieht. Der Regenschirm sollte also weiter in Reichweite bleiben. Es wird etwas kälter mit Temperaturen zwischen 19 und 22 Grad.
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1: Über den Abend hinweg ziehen noch einige Schauer und Gewitter über NRW, besonders vom Niederrhein bis ins westliche Münsterland. In der Nacht lockert es dann erst auf, bevor sich die Wolkendecke am Montagmorgen wieder zuzieht. Der Regenschirm sollte also weiter in Reichweite bleiben. Es wird etwas kälter mit Temperaturen zwischen 19 und 22 Grad.
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1: Ich bin Joshua Heise. US-Präsident Trump will die Zölle auf EU-Autos von 15% auf 25% erhöhen ab nächster Woche. Besonders betroffen sind deutsche Autobauer. Trump wirft der EU vor, sich nicht an das gemeinsame Handelsabkommen zu halten. Die EU-Kommission behält sich Gegenmaßnahmen vor. Experten warnen, wenn daraus ein Handelskrieg wird, droht Deutschland dieses Jahr eine Rezession. Unterdessen sieht es für US-Präsident Trump aber auch nicht rosig aus. Ein halbes Jahr vor den Zwischenwahlen im Kongress sind seine Umfragewerte so schlecht wie nie zuvor. Laut mehreren US-Medien liegt seine Beliebtheit aktuell bei 37%. Demnach lehnt die Bevölkerung seine Politik in fast allen Bereichen ab. Dazu halten 55% der Befragten ihren Präsidenten nicht mehr für körperlich fit genug. An der Zapfsäule bleibt das Gefühl, tanken könnte eigentlich günstiger sein. Die Steuern auf Sprit sind herabgesetzt worden und auch der Rohölpreis ist gefallen. Trotzdem sinken die Preise nicht wie erwartet. Politiker, Experten und der ADAC sehen hier Nachholbedarf. Mehr von Soita Sovali.
2: Super E10 kostet aktuell im Schnitt immer noch rund 2 Euro pro Liter, Diesel etwa 2,09 Euro. Und die Preise steigen laut ADAC wohl wieder. Und das, obwohl die Voraussetzungen eigentlich für sinkende Kosten sprechen. Das Bundeskartellamt schaut sich das jetzt genauer an. Für Autofahrer gilt, Preise vergleichen lohnt sich im Moment besonders.
1: In der deutschen Eishockey-Liga haben die Eisbären Berlin ihren Meistertitel verteidigt. In der Finalserie setzten sich die Hauptstädter mit 4:1 bei den Adlern Mannheim durch und holten so den entscheidenden 4. Sieg. Und in der Fußball-Bundesliga hat sich Gladbach mit 1:0 gegen Dortmund durchgesetzt. Zuvor verlor St. Pauli mit 1:2 gegen Mainz. Für Mainz und Gladbach bedeuten die Siege den sicheren Klassenerhalt.
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1: Über den Abend hinweg ziehen noch einige Schauer und Gewitter über NRW, besonders vom Niederrhein bis ins westliche Münsterland. In der Nacht lockert es dann erst auf, bevor sich die Wolkendecke am Montagmorgen wieder zuzieht. Der Regenschirm sollte also weiter in Reichweite bleiben. Es wird etwas kälter mit Temperaturen zwischen 19 und 22 Grad.
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1: Über den Abend hinweg ziehen noch einige Schauer und Gewitter über NRW, besonders vom Niederrhein bis ins westliche Münsterland. In der Nacht lockert es dann erst auf, bevor sich die Wolkendecke am Montagmorgen wieder zuzieht. Der Regenschirm sollte also weiter in Reichweite bleiben. Es wird etwas kälter mit Temperaturen zwischen 19 und 22 Grad.
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1: Ich bin Joshua Heise. Erst etwa 5000, jetzt deutlich mehr als das. US-Präsident Trump will wohl mehr US-Soldaten aus Deutschland abziehen als zunächst von Verteidigungsminister Hegseth angekündigt. Viele Details sind noch unklar. Trump hatte auch mit höheren Zöllen für Autos und LKW aus Europa gedroht. IFO-Präsident Fuest sprach in der Bild von erheblichen Risiken für die deutsche Wirtschaft. Die Vereinigten Arabischen Emirate haben ihren Luftraum wieder vollständig freigegeben. Wegen des Iran-Kriegs hatte es wochenlang Einschränkungen unter anderem am Flughafen Dubai gegeben, auch mit Folgen für Fernreisen. Jan-Henner Reitze berichtet.
2: Abu Dhabi und Dubai sind nicht nur selbst Urlaubsziele, die Flughäfen dort sind auch wichtige Drehkreuze für Reisen in Richtung Asien und Australien. Als der Iran-Krieg Ende Februar losging und es Angriffe in der Region gab, ging in Sachen Reisen erstmal fast gar nichts mehr. Dann gab es nur begrenzt Sonderflüge. Jetzt soll alles wieder normal laufen.
1: Temperaturen wie im Sommer haben in Deutschland oft das Wochenende versüßt. Es gab aber auch Waldbrände wie in Brandenburg, wo ein Truppenübungsplatz in Flammen steht. Die Behörden sind im Einsatz. Spitzenwerte wurden in Cottbus und Senftenberg mit 29,4 Grad gemessen. Damit wurde der Mai-Rekord von 29,7 Grad aus dem Jahr 2001 nur knapp verfehlt. Laut deutschem Wetterdienst kommt mit der neuen Woche ein Wetterumschwung. In der Fußball-Bundesliga haben sich Mönchengladbach und Mainz vorzeitig den Klassenerhalt gesichert. Die Gladbacher schlugen Dortmund mit 1:0 und Mainz auswärts St. Pauli mit 2:1. Das Finale der Champions League haben die Fußballerinnen des FC Bayern verpasst nach einem 2:4 in Barcelona. Und die Eisbären Berlin sind erneut deutscher Eishockeymeister nach einem 4:1 in Mannheim.
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1: In der Nacht lockert es bei 13 bis 11 Grad erst einmal auf, bevor sich die Wolkendecke am Montagmorgen wieder zuzieht. Der Regenschirm sollte also weiter in Reichweite bleiben. Es wird etwas kälter mit Temperaturen zwischen 19 und 22 Grad.
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1: In der Nacht lockert es bei 13 bis 11 Grad erst einmal auf, bevor sich die Wolkendecke am Montagmorgen wieder zuzieht. Der Regenschirm sollte also weiter in Reichweite bleiben. Es wird etwas kälter mit Temperaturen zwischen 19 und 22 Grad.
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1: Ich bin Hendrik Daum. Die Bundesregierung ist neuesten Umfragen zufolge nicht gerade beliebt. Das liegt wohl vor allem an den ständigen Streitereien. Die wollen die Koalitionspartner jetzt aber beilegen. Der CDU-Politiker Bilger sagte dem Handelsblatt, man müsse sofort wieder in einen konstruktiven Modus kommen und liefern. Auch SPD-Chefin Baas versprach im Magazin Politico Besserung und warb für weitere Entlastungen der Bürgerinnen und Bürger. Ab morgen sollen die US-Zölle auf Fahrzeuge aus der EU auf 25% angehoben werden. Das hat US-Präsident Trump angekündigt. Die Europäische Union und die Wirtschaft kritisieren das scharf. Thomas Bremser berichtet.
2: Trump wirft der EU vor, sich nicht an das vereinbarte Handelsabkommen zu halten. Auf die deutsche Autoproduktion könnten so zusätzliche Belastungen von jährlich rund 2,5 Milliarden Euro zukommen. Die EU behält sich vor, ihrerseits die Zölle auf US-Waren zu erhöhen. Doch noch ist unklar, ob es zu all dem kommt, denn Trump nimmt seine Zollpläne gerne mal kurzfristig zurück oder hofft auf einen Deal.
1: Falls die USA tatsächlich tausende Soldaten aus Deutschland abziehen, sieht der Wehrbeauftragte Otte Handlungsbedarf. Er sprach im Spiegel von einer Lücke in der Verteidigungsarchitektur. Deutschland müsse seine Verteidigungsfähigkeit mehr denn je steigern. Wie viele US-Soldaten abgezogen werden, ist noch unklar. Vorgestern hieß es 5000. US-Präsident Trump hat inzwischen aber von deutlich mehr gesprochen. Die Fußballerinnen des FC Bayern haben in der Champions League den erstmaligen Einzug ins Endspiel verpasst. Sie verloren im Halbfinalrückspiel gegen Barcelona mit 2-4. In der Fußball-Bundesliga haben sich Freiburg und Wolfsburg zum Abschluss des 32. Spieltags 1-1 unentschieden getrennt. Zuvor hatte Gladbach Dortmund mit 1-0 geschlagen und Mainz mit 2-1 auf St. Pauli gewonnen. Mainz und Gladbach haben sich damit den Klassenerhalt vorzeitig gesichert.
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1: Ich bin Hendrik Daum. CSU-Chef Söder fordert von Bundeskanzler Merz und der Bundesregierung, sich stärker auf politische Ergebnisse zu konzentrieren, statt auf Befindlichkeiten. Söder betonte am Abend im ZDF, dass schwierige Zeiten und Kritik zum politischen Amt gehören. Jeder Kanzler habe es nicht leicht, doch entscheidend sei, dass am Ende Ergebnisse geliefert werden. Merz hatte zuvor beklagt, dass er besonders in sozialen Medien unverhältnismäßig und herabwürdigend angegriffen werde. Sollten die USA tatsächlich tausende Soldaten aus Deutschland abziehen, dann sieht der Wehrbeauftragte Otte Handlungsbedarf. Er sprach im Spiegel von einer Lücke in der Verteidigungsarchitektur. Deutschland müsse seine Verteidigungsfähigkeit mehr denn je steigern. Wie viele US-Soldaten abgezogen werden, ist noch unklar. Vorgestern hieß es 5000. US-Präsident Trump hat inzwischen aber von deutlich mehr gesprochen. Noch immer ist unklar, wo der mehrfach gestrandete und in der Nordsee freigelassene Buckelwal im Moment ist. Eine Geldgeberin hinter der Rettungsaktion, Karin Walter-Mommert, zeigt sich trotzdem optimistisch. Mehr von Jan-Henner Reitze.
2: Um verfolgen zu können, wohin der Wal schwimmt, ist er eigentlich mit einem Peilsender ausgestattet worden. Ob dieser Sender funktioniert, verloren gegangen ist oder die Beteiligten an der Rettungsaktion mehr wissen, als sie sagen, ist unklar. Geäußert hat sich bisher nur Karin Walter-Mommert, die sagt, der Sender liefere keine Daten dazu, wo der Buckelwal ist. Übertragen worden seien aber Vitalzeichen, die gezeigt hätten, dass der Wal am Leben ist.
1: Die Fußballerinnen des FC Bayern haben in der Champions League den erstmaligen Einzug ins Endspiel verpasst. Sie verloren im Halbfinalrückspiel gegen Barcelona mit 2:4. In der Fußball-Bundesliga haben sich Freiburg und Wolfsburg zum Abschluss des 32. Spieltags 1:1 unentschieden getrennt. Zuvor hatte Gladbach Dortmund mit 1:0 geschlagen und Mainz mit 2:1 auf St. Pauli gewonnen. Mainz und Gladbach haben sich damit den Klassenerhalt vorzeitig gesichert.
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